Dieser Traum darf niemals sterben. Lass es heute Nacht noch einmal geschehen.